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1: Im Studio Matthias Kajales. Die Hamas hat nach eigenen Angaben ihre Regierung im Gazastreifen aufgelöst. Israel bezeichnet den Schritt als Trick und fordert weiterhin die Entwaffnung der islamistischen Organisation. Diese ist Teil des Waffenruheabkommens, das auch einen weiteren Rückzug der israelischen Armee vorsieht. Kanada vergibt den größten Rüstungsauftrag seiner Geschichte an den Kieler Marineschiffsbauer TKMS. Das Unternehmen soll 12 moderne U-Boote für die kanadische Marine bauen. Das Auftragsvolumen liegt inklusive Wartung und Betrieb bei rund 62 Milliarden Euro. Für TKMS ist es der größte U-Boot-Auftrag der Firmengeschichte. Bundeskanzler Friedrich Merz von der CDU und Verteidigungsminister Boris Pistorius von der SPD begrüßten die Entscheidung als wichtiges Signal für die transatlantische Zusammenarbeit. Die Debatte um längere Ladenöffnungszeiten am Sonntag geht weiter. Nach den geplanten längeren Öffnungszeiten für Bäckereien und Konditoreien fordern Union und FDP mehr Freiheit für den gesamten Einzelhandel. Kirchen und Sozialverbände lehnen das ab und wollen den Sonntag als gemeinsamen Ruhetag erhalten. Belgien steht im Viertelfinale der Fußball-WM. Die Roten Teufel besiegten Mitgastgeber USA in Seattle deutlich mit 4:1. Überschattet worden war die Partie von der Aufhebung der Rotsperre für US-Stürmer Follarin Balogun. Im Viertelfinale trifft Belgien nun auf Europameister Spanien.
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1: Heute bleibt der Himmel zunächst bewölkt. Es regnet bei Temperaturen von 17 bis 21 Grad. Abends gibt es erneut Regen bei Temperaturen von 18 bis 19 Grad. Nachts bilden sich vereinzelt Wolken bei Tiefstemperaturen von 11 Grad. Morgen gibt es mehr Wolken als Sonne mit Höchstwerten um die 23 Grad.

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1: Heute bleibt der Himmel zunächst bewölkt. Es regnet bei Temperaturen von 17 bis 21 Grad. Abends gibt es erneut Regen bei Temperaturen von 18 bis 19 Grad. Nachts bilden sich vereinzelt Wolken bei Tiefstemperaturen von 11 Grad. Morgen gibt es mehr Wolken als Sonne mit Höchstwerten um die 23 Grad.

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1: Im Studio Matthias Kajales. Die Hamas hat nach eigenen Angaben ihre Regierung im Gazastreifen aufgelöst. Israel bezeichnet den Schritt als Trick und fordert weiterhin die Entwaffnung der islamistischen Organisation. Diese ist Teil des Waffenruheabkommens, das auch einen weiteren Rückzug der israelischen Armee vorsieht. Kanada vergibt den größten Rüstungsauftrag seiner Geschichte an den Kieler Marineschiffsbauer TKMS. Das Unternehmen soll 12 moderne U-Boote für die kanadische Marine bauen. Das Auftragsvolumen liegt inklusive Wartung und Betrieb bei rund 62 Milliarden Euro. Für TKMS ist es der größte U-Boot-Auftrag der Firmengeschichte. Bundeskanzler Friedrich Merz von der CDU und Verteidigungsminister Boris Pistorius von der SPD begrüßten die Entscheidung als wichtiges Signal für die transatlantische Zusammenarbeit. Die Debatte um längere Ladenöffnungszeiten am Sonntag geht weiter. Nach den geplanten längeren Öffnungszeiten für Bäckereien und Konditoreien fordern Union und FDP mehr Freiheit für den gesamten Einzelhandel. Kirchen und Sozialverbände lehnen das ab und wollen den Sonntag als gemeinsamen Ruhetag erhalten. Belgien steht im Viertelfinale der Fußball-WM. Die Roten Teufel besiegten Mitgastgeber USA in Seattle deutlich mit 4:1. Überschattet worden war die Partie von der Aufhebung der Rotsperre für US-Stürmer Follarin Balogun. Im Viertelfinale trifft Belgien nun auf Europameister Spanien.
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1: Heute bleibt der Himmel zunächst bewölkt. Es regnet bei Temperaturen von 17 bis 21 Grad. Abends gibt es erneut Regen bei Temperaturen von 18 bis 19 Grad. Nachts bilden sich vereinzelt Wolken bei Tiefstemperaturen von 11 Grad. Morgen gibt es mehr Wolken als Sonne mit Höchst

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1: Diesmal Converge. Converge ist eine Berliner Veranstaltungsreihe bzw. ein Live-Act-Projekt des Duos Confaba, das als Plattform für House- und Deep-House-Performances mit klarer künstlerischer Handschrift dient. Regelmäßig kuratieren sie Nights in Clubs wie Kater Blau, häufig in Zusammenarbeit mit Labels wie Mask Records. Zu den KünstlerInnen, die bei Converge-Events bereits aufgelegt haben, zählen Confaba selbst, Dirty Gurdy und Amanda Mania. Charakteristisch sind vibrante, genreübergreifende Line-Ups mit sowohl internationalen Gästen als auch VertreterInnen der lokalen Szene. Damit schafft Converge ein kreatives, musikalisches, offenes Umfeld, das zur Vielfalt der Berliner Clubkultur beiträgt.
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2: Jetzt auf 106.8 Pure FM Matt Morton Michael mit Time Zone Chaser. Der Track verbindet warme House Grooves mit verspielten Melodien und einer treibenden, leicht hypnotischen Atmosphäre. Typisch für den kreativen Berliner Sound zwischen Club und Open Air. 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
1: Heute bleibt der Himmel zunächst bewölkt. Es regnet bei Temperaturen von 17 bis 21 Grad. Abends gibt es erneut Regen bei Temperaturen von 18 bis 19 Grad. Nachts bilden sich vereinzelt Wolken bei Tiefstemperaturen von 11 Grad. Morgen gibt es mehr Wolken als Sonne mit Höchstwerten um die 23 Grad.

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1: Im Studio Matthias Kajales. Die Hamas hat nach eigenen Angaben ihre Regierung im Gazastreifen aufgelöst. Israel bezeichnet den Schritt als Trick und fordert weiterhin die Entwaffnung der islamistischen Organisation. Diese ist Teil des Waffenruheabkommens, das auch einen weiteren Rückzug der israelischen Armee vorsieht. Kanada vergibt den größten Rüstungsauftrag seiner Geschichte an den Kieler Marineschiffsbauer TKMS. Das Unternehmen soll 12 moderne U-Boote für die kanadische Marine bauen. Das Auftragsvolumen liegt inklusive Wartung und Betrieb bei rund 62 Milliarden Euro. Für TKMS ist es der größte U-Boot-Auftrag der Firmengeschichte. Bundeskanzler Friedrich Merz von der CDU und Verteidigungsminister Boris Pistorius von der SPD begrüßten die Entscheidung als wichtiges Signal für die transatlantische Zusammenarbeit. Die Debatte um längere Ladenöffnungszeiten am Sonntag geht weiter. Nach den geplanten längeren Öffnungszeiten für Bäckereien und Konditoreien fordern Union und FDP mehr Freiheit für den gesamten Einzelhandel. Kirchen und Sozialverbände lehnen das ab und wollen den Sonntag als gemeinsamen Ruhetag erhalten. Belgien steht im Viertelfinale der Fußball-WM. Die Roten Teufel besiegten Mitgastgeber USA in Seattle deutlich mit 4:1. Überschattet worden war die Partie von der Aufhebung der Rotsperre für US-Stürmer Follarin Balogun. Im Viertelfinale trifft Belgien nun auf Europameister Spanien.
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1: Heute bleibt der Himmel zunächst bewölkt. Es regnet bei Temperaturen von 17 bis 21 Grad. Abends gibt es erneut Regen bei Temperaturen von 18 bis 19 Grad. Nachts bilden sich vereinzelt Wolken bei Tiefstemperaturen von 11 Grad. Morgen gibt es mehr Wolken als Sonne mit Höchstwerten um die 23 Grad.

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1: Diesmal mit Inner Visions. Der Sound von Inner Visions hat sich im Laufe der Jahre stetig weiterentwickelt. Während anfangs reduzierte hypnotische House- und Techno-Strukturen dominierten, rückten später melodischere, emotionale und atmosphärische Elemente stärker in den Fokus. Releases wie Akama von Frankie und Sandrino markieren diesen Wandel besonders deutlich. Der Track steht exemplarisch für die Phase, in der Inner Visions seinen Sound weiter öffnete, ohne dabei seine Identität zu verlieren. Diese Balance aus Weiterentwicklung und Wiedererkennbarkeit ist bis heute prägend für das Label-Profil. Jetzt auf 106.8 PFM, Frankie und Sandrino mit Akama, erschienen 2015.
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2: Diesmal mit Saqib, der in Brooklyn lebende Künstler. Saqib ist in der internationalen Clubszene aktiv und hat sich mit zahlreichen Veröffentlichungen einen Namen gemacht. Seine musikalischen Wurzeln liegen im Rock und Metal. Als Jugendlicher spielte er in seiner Heimatstadt Lahore in Pakistan Gitarre und Bass in Bands. Heute verbindet Saqib in seinen Tracks Einflüsse aus House, Techno und Indie-Dance mit Elementen aus verschiedenen musikalischen Kulturen. Seit 2013 veröffentlicht er regelmäßig Musik auf internationalen Labels wie Abracadabra, Flying Circus oder Soul Selectors. Auch beim Berliner Label Get Physical Music ist er mit Produktionen vertreten. Als DJ ist Saqib weltweit in Clubs und auf Festivals unterwegs und betreibt mit Beats on Time seit 2022 zudem sein eigenes Label. Jetzt auf PFM Saqib und Galactic Girl mit ihrem Song New Me. Der Track erschien 2025 auf dem Berliner Label Get Physical Music und verbindet treibende House Grooves mit atmosphärischen Melodien und einem modernen Indie-Dance-Vibe.
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0: Zunächst die Schlagzeilen. Expertenkommission stellt Bericht zum Berlin-Blackout vor. Linke Gewalt eskaliert in Berliner Wohnprojekt. Patientin in Neuköllner Krankenhaus getötet. Und das Wetter, heute ist es bewölkt und regnerisch bei Maxi-Werten um die 21 Grad.
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0: Im Studio Matthias Kajalis, schönen guten Morgen. Eine Expertenkommission stellt heute im Roten Rathaus Empfehlungen zum Umgang mit großflächigen Stromausfällen vor. Die Runde war nach dem Stromausfall Ende Januar eingesetzt worden, von dem rund 100.000 Menschen betroffen waren. Ursache war ein mutmaßlicher Brandanschlag auf eine Kabelbrücke in Steglitz-Zehlendorf. Ziel sei nun ein besserer Schutz der Bevölkerung vor künftigen Ausfällen. Am Wochenende ist es in einem linken Wohnprojekt in Marzahn-Hellersdorf zu gewaltsamen Auseinandersetzungen zwischen pro-israelisch und pro-palästinensisch orientierten Gruppen gekommen. Vor und im Gebäude kam es zu Belagerungsszenen und Kämpfen, auch auf dem Dach. Die Polizei nahm 29 Personen vorübergehend fest. Hintergrund ist ein eskalierender Konflikt innerhalb der linken Szene über die politische Ausrichtung des Projekts und den Nahostkonflikt. Jane Berndt von der Berliner Polizei sagte gegenüber dem RBB:
2: Eine der beiden Gruppen sei wohl pro-israelisch gewesen, laut Zeugenaussagen. Die andere, die hinzukam und sich wohl mobilisiert hat, sei wohl pro-palästinensisch gewesen. Die pro-israelische habe sich wohl in diesem Objekt verbarrikadiert, weil sie eben nicht wollte, dass die pro-palästinensische Gruppe da hinein wollte. Sie waren vermummt und sie hatten Holzlatten bei sich getragen und andere Gegenstände, um irgendwie in das Objekt zu gelangen.
0: In einem Krankenhaus in Neukölln ist ein Patient umgebracht worden. Er sei tödlich mit einem scharfen Gegenstand verletzt worden, teilte die Polizei mit. Hintergrund soll demnach eine Auseinandersetzung mit einem anderen Patienten gewesen sein. Eine Mordkommission hat die Ermittlungen übernommen. Die S-Bahn Berlin hat am frühen Montagmorgen mit der Reparatur eines Signals in der Station Bellevue begonnen. Dadurch kommt es auf der Berliner S-Bahn zu Verspätungen auf allen dort verkehrenden Linien. S3, S5, S7, S75 und S9. Die S3 fährt zwischen Warschauer Straße und Charlottenburg nur im 2-Minuten-Takt. Nachts gibt es auf der S7 zwischen Wannsee und Potsdam Hauptbahnhof Ersatzverkehr. So, das Neueste aus unserer Stadt, das Wichtigste aus Deutschland, Europa und der Welt wieder im nächsten Pure FM News Update in einer halben Stunde.
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0: Heute bleibt der Himmel zunächst bewölkt. Es regnet bei Temperaturen von 17 bis 21 Grad. Abends gibt es erneut Regen bei Temperaturen von 18 bis 19 Grad. Nachts bilden sich vereinzelt Wolken bei Tiefstemperaturen von 11 Grad. Morgen gibt es mehr Wolken als Sonne mit Höchstwerten um die 23 Grad.
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1: Im Studio, Matthias, hallo.
2: Nach fast 2 Jahrzehnten gemeinsamer Arbeit gehen die Adana Twins künftig getrennte Wege. Das Hamburger Electronic Duo hat angekündigt, sein Projekt neu auszurichten. Friso wird die Adana Twins allein weiterführen. Ben Evers startet parallel ein eigenes Solo-Projekt unter seinem Namen. Seit 2006 prägen die beiden den Sound zwischen House und Techno und feierten internationale Erfolge mit Tracks wie Everyday, Strange und dem Remix von Roar. Die Nachricht halten sie in einem gemeinsamen Statement auf Instagram mit. Darin betonen sie die lange gemeinsame Zeit, zahlreiche Auftritte und eine enge musikalische wie persönliche Verbindung. Kaufmann und Oliver Huntemann haben mit K.O. erstmals gemeinsam auf Drumcode veröffentlicht. Für Kaufmann ist es bereits die 3. Veröffentlichung auf dem Label, für Huntemann das Debüt. Der seit Freitag erhältliche Track verbindet beide Sounds zu treibenden Techno mit melodischen und tranceartigen Elementen. Der Berliner Fernsehturm wird am 15. August zur wohl exklusivsten Club-Location der Stadt. Unter dem Titel The Highest Dance steigt auf 203 Metern Höhe eine streng limitierte Techno-Afterparty mit nur 150 Gästen. Mit dabei sind unter anderem Westbam, Claude von Stroke, Cats and Dogs und Robert Owens. Direkt nach der Rave the Planet-Parade über den Dächern Berlins.
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1: Im Studio Matthias Kajales. Die Hamas hat nach eigenen Angaben ihre Regierung im Gazastreifen aufgelöst. Israel bezeichnet den Schritt als Trick und fordert weiterhin die Entwaffnung der islamistischen Organisation. Diese ist Teil des Waffenruheabkommens, das auch einen weiteren Rückzug der israelischen Armee vorsieht. Kanada vergibt den größten Rüstungsauftrag seiner Geschichte an den Kieler Marineschiffsbauer TKMS. Das Unternehmen soll 12 moderne U-Boote für die kanadische Marine bauen. Das Auftragsvolumen liegt inklusive Wartung und Betrieb bei rund 62 Milliarden Euro. Für TKMS ist es der größte U-Boot-Auftrag der Firmengeschichte. Bundeskanzler Friedrich Merz von der CDU und Verteidigungsminister Boris Pistorius von der SPD begrüßten die Entscheidung als wichtiges Signal für die transatlantische Zusammenarbeit. Die Debatte um längere Ladenöffnungszeiten am Sonntag geht weiter. Nach den geplanten längeren Öffnungszeiten für Bäckereien und Konditoreien fordern Union und FDP mehr Freiheit für den gesamten Einzelhandel. Kirchen und Sozialverbände lehnen das ab und wollen den Sonntag als gemeinsamen Ruhetag erhalten. Belgien steht im Viertelfinale der Fußball-WM. Die Roten Teufel besiegten Mitgastgeber USA in Seattle deutlich mit 4:1. Überschattet worden war die Partie von der Aufhebung der Rotsperre für US-Stürmer Follarin Balogun. Im Viertelfinale trifft Belgien nun auf Europameister Spanien.
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1: Heute bleibt der Himmel zunächst bewölkt. Es regnet bei Temperaturen von 17 bis 21 Grad. Abends gibt es erneut Regen bei Temperaturen von 18 bis 19 Grad. Nachts bilden sich vereinzelt Wolken bei Tiefstemperaturen von 11 Grad. Morgen gibt es mehr Wolken als Sonne mit Höchstwerten um die 30.

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1: Diesmal mit Chinos, All Inside Me. Chinos melden sich mit ihrer aktuellen Veröffentlichung auf dem Berliner Label Bar 25 Music zurück. All Inside Me ist ein zweitrackiges Deep House Release, das durch seine warme, offene Klangästhetik überzeugt. Im Zentrum steht die Stimme der spanischen Sängerin Teresa Thomas, die den Tracks eine emotionale Tiefe verleiht, während Produzent Marcel Dadalto mit organischen Sounds und feinen Details für ein stimmiges Gesamtbild sorgt. Ergänzt wird der Titeltrack durch Simply Shy, das den Sound des Duos konsequent weiterführt. Chinos stehen seit 2018 im engen Umfeld von Bar 25 Music und verbinden in ihrer Musik Einflüsse aus Art, Pop und elektronischer Clubkultur. Mit All Inside Me unterstreichen sie erneut ihren unverwechselbaren Stil zwischen Melancholie und Leichtigkeit. All Inside Me von Chinos, erschienen auf Bar 25 Music, ist auf allen gängigen Download- und Streaming-Plattformen erhältlich.
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0: Zunächst die Schlagzeilen. Expertenkommission stellt Bericht zum Berlin-Blackout vor. Linke Gewalt eskaliert in Berliner Wohnprojekt. Patientin Neuköllner Krankenhaus getötet. Und das Wetter, heute ist es bewölkt und regnerisch bei Maxiwerten um die 21 Grad.
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0: Im Studio Matthias Kajalis, schönen guten Morgen. Eine Expertenkommission stellt heute im Roten Rathaus Empfehlungen zum Umgang mit großflächigen Stromausfällen vor. Die Runde war nach dem Stromausfall Ende Januar eingesetzt worden, von dem rund 100.000 Menschen betroffen waren. Ursache war ein mutmaßlicher Brandanschlag auf eine Kabelbrücke in Steglitz-Zehlendorf. Ziel sei nun ein besserer Schutz der Bevölkerung vor künftigen Ausfällen. Am Wochenende ist es in einem linken Wohnprojekt in Marzahn-Hellersdorf zu gewaltsamen Auseinandersetzungen zwischen pro-israelisch und pro-palästinensisch orientierten Gruppen gekommen. Vor und im Gebäude kam es zu Belagerungsszenen und Kämpfen, auch auf dem Dach. Die Polizei nahm 29 Personen vorübergehend fest. Hintergrund ist ein eskalierender Konflikt innerhalb der linken Szene über die politische Ausrichtung des Projekts und den Nahostkonflikt. Jane Berndt von der Berliner Polizei sagte gegenüber dem RBB:
2: Eine der beiden Gruppen sei wohl pro-israelisch gewesen, laut Zeugenaussagen. Die andere, die hinzukam und sich wohl mobilisiert hat, sei wohl pro-palästinensisch gewesen. Die pro-israelische habe sich wohl in diesem Objekt verbarrikadiert, weil sie eben nicht wollte, dass die pro-palästinensische Gruppe da hinein wollte. Sie waren vermummt und sie hatten Holzlatten bei sich getragen und andere Gegenstände, um irgendwie in das Objekt zu gelangen.
0: In einem Krankenhaus in Neukölln ist ein Patient umgebracht worden. Er sei tödlich mit einem scharfen Gegenstand verletzt worden, teilte die Polizei mit. Hintergrund soll demnach eine Auseinandersetzung mit einem anderen Patienten gewesen sein. Eine Mordkommission hat die Ermittlungen übernommen. Die S-Bahn Berlin hat am frühen Montagmorgen mit der Reparatur eines Signals an der Station Bellevue begonnen. Dadurch kommt es auf der Berliner S-Bahn zu Verspätungen auf allen dort verkehrenden Linien. S3, S5, S7, S75 und S9. Die S3 fährt zwischen Warschauer Straße und Charlottenburg nur im 2-Minuten-Takt. Nachts gibt es auf der S7 zwischen Wannsee und Potsdam Hauptbahnhof Ersatzverkehr. So, das Neueste aus unserer Stadt, das Wichtigste aus Deutschland, Europa und der Welt wieder im nächsten Pure FM News Update in einer halben Stunde.
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0: Heute bleibt der Himmel zunächst bewölkt. Es regnet bei Temperaturen von 17 bis 21 Grad. Abends gibt es erneut Regen bei Temperaturen von 18 bis 19 Grad. Nachts bilden sich vereinzelt Wolken bei Tiefstemperaturen von 11 Grad. Morgen gibt es mehr Wolken als Sonne mit Höchstwerten um die 23 Grad.

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1: Diesmal Camelfat and Elderbrook mit ihrem Song Cola. 2017 veröffentlichten die britischen Hausproduzenten Camelfat gemeinsam mit Elderbrook den Track Cola über Defected Records. Der Song wurde schnell zu einem internationalen Clubhit und erreichte Platz 1 der Billboard Dance Club Songs. Cola wurde zudem für einen Grammy in der Kategorie Best Dance Recording nominiert. Mit seinem tiefen hypnotischen Groove und den charakteristischen Vocals von Elderbrook gilt der Track als moderner House-Klassiker. Internationale KünstlerInnen wie Frankie Rizzardo, Moose T und Robin Schulz interpretierten den Song neu und brachten ihn so in verschiedene Club-Kontexte. Auch 2019 veröffentlichte das ukrainische Duo Artbed einen Remix, der vom Original inspiriert ist, aber eine eigene kraftvolle Dynamik entwickelt. Mit Cola festigten Camelfat und Elderbrook ihren Ruf als führende Acts der internationalen elektronischen Musikszene. Jetzt auf Pure FM, Camelfat and Elderbrook, Cola.
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1: Im Studio Matthias Kajales. Die Hamas hat nach eigenen Angaben ihre Regierung im Gazastreifen aufgelöst. Israel bezeichnet den Schritt als Trick und fordert weiterhin die Entwaffnung der islamistischen Organisation. Diese ist Teil des Waffenruheabkommens, das auch einen weiteren Rückzug der israelischen Armee vorsieht. Kanada vergibt den größten Rüstungsauftrag seiner Geschichte an den Kieler Marineschiffsbauer TKMS. Das Unternehmen soll 12 moderne U-Boote für die kanadische Marine bauen. Das Auftragsvolumen liegt inklusive Wartung und Betrieb bei rund 62 Milliarden Euro. Für TKMS ist es der größte U-Boot-Auftrag der Firmengeschichte. Bundeskanzler Friedrich Merz von der CDU und Verteidigungsminister Boris Pistorius von der SPD begrüßten die Entscheidung als wichtiges Signal für die transatlantische Zusammenarbeit. Die Debatte um längere Ladenöffnungszeiten am Sonntag geht weiter. Nach den geplanten längeren Öffnungszeiten für Bäckereien und Konditoreien fordern Union und FDP mehr Freiheit für den gesamten Einzelhandel. Kirchen und Sozialverbände lehnen das ab und wollen den Sonntag als gemeinsamen Ruhetag erhalten. Belgien steht im Viertelfinale der Fußball-WM. Die Roten Teufel besiegten Mitgastgeber USA in Seattle deutlich mit 4:1. Überschattet worden war die Partie von der Aufhebung der Rotsperre für US-Stürmer Follarin Balogun. Im Viertelfinale trifft Belgien nun auf Europameister Spanien.
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1: Heute bleibt der Himmel zunächst bewölkt. Es regnet bei Temperaturen von 17 bis 21 Grad. Abends gibt es erneut Regen bei Temperaturen von 18 bis 19 Grad. Nachts bilden sich vereinzelt Wolken bei Tiefstemperaturen von 11 Grad. Morgen gibt es mehr Wolken als Sonne mit Höchstwerten um die 23 Grad.
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1: Diesmal Freunde feiern. Freunde feiern ist eine Eventreihe aus Berlin, die von dem DJ und Produzenten David Jach ins Leben gerufen wurde. Das Konzept verbindet Musik und Gemeinschaft und versteht sich als Treffpunkt für Freundeskreise und die erweiterte Clubszene. Musikalisch reicht das Spektrum von House bis Techno mit einem besonderen Fokus auf verspielte und tanzbare Sounds. Zu den regelmäßig auftretenden KünstlerInnen zählen unter anderem DJ Tom Peters und befreundete Acts aus dem Berliner Umfeld. Veranstaltungsorte sind vor allem bekannte Clubs der Stadt, darunter die Hoppetosse. Freunde feiern hat sich damit als feste Reihe etabliert, die durch ihre persönliche Handschrift und den familiären Charakter aus der Berliner Szene heraussticht.
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1: B wie Bassline. Die Bassline ist ein zentrales Element elektronischer Musik. Sie bildet das klangliche Fundament eines Tracks und sorgt für tiefe Groove und Energie. In Genres wie Techno, House oder Drum and Bass ist die Bassline oft repetitiv und rhythmisch prägnant. Sie wird meist mit Synthesizern oder digitalen Instrumenten erzeugt und kann melodisch oder rein funktional sein. Eine gut produzierte Bassline entscheidet maßgeblich darüber, wie druckvoll ein Track im Club klingt und ob er auf der Tanzfläche wirkt.
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1: Im Studio Matthias Kajales. Die Hamas hat nach eigenen Angaben ihre Regierung im Gazastreifen aufgelöst. Israel bezeichnet den Schritt als Trick und fordert weiterhin die Entwaffnung der islamistischen Organisation. Diese ist Teil des Waffenruheabkommens, das auch einen weiteren Rückzug der israelischen Armee vorsieht. Kanada vergibt den größten Rüstungsauftrag seiner Geschichte an den Kieler Marineschiffsbauer TKMS. Das Unternehmen soll 12 moderne U-Boote für die kanadische Marine bauen. Das Auftragsvolumen liegt inklusive Wartung und Betrieb bei rund 62 Milliarden Euro. Für TKMS ist es der größte U-Boot-Auftrag der Firmengeschichte. Bundeskanzler Friedrich Merz von der CDU und Verteidigungsminister Boris Pistorius von der SPD begrüßten die Entscheidung als wichtiges Signal für die transatlantische Zusammenarbeit. Die Debatte um längere Ladenöffnungszeiten am Sonntag geht weiter. Nach den geplanten längeren Öffnungszeiten für Bäckereien und Konditoreien fordern Union und FDP mehr Freiheit für den gesamten Einzelhandel. Kirchen- und Sozialverbände lehnen das ab und wollen den Sonntag als gemeinsamen Ruhetag erhalten. Belgien steht im Viertelfinale der Fußball-WM. Die Roten Teufel besiegten Mitgastgeber USA in Seattle deutlich mit 4:1. Überschattet worden war die Partie von der Aufhebung der Rotsperre für US-Stürmer Follarin Balogun. Im Viertelfinale trifft Belgien nun auf Europameister Spanien.
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1: Heute bleibt der Himmel zunächst bewölkt. Es regnet bei Temperaturen von 17 bis 21 Grad. Abends gibt es erneut Regen bei Temperaturen von 18 bis 19 Grad. Nachts bilden sich vereinzelt Wolken bei Tiefstemperaturen von 11 Grad. Morgen gibt es mehr Wolken als Sonne mit Höchstwerten um die 23 Grad.

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1: Im Studio Matthias, hallo.
2: Nach fast 2 Jahrzehnten gemeinsamer Arbeit gehen die Adana Twins künftig getrennte Wege. Das Hamburger Electronic Duo hat angekündigt, sein Projekt neu auszurichten. Friso wird die Adana Twins allein weiterführen. Ben Evers startet parallel ein eigenes Soloprojekt unter seinem Namen. Seit 2006 prägen die beiden den Sound zwischen House und Techno und feierten internationale Erfolge mit Tracks wie Everyday, Strange und dem Remix von Roar. Die Nachricht halten sie in einem gemeinsamen Statement auf Instagram mit. Darin betonen sie die lange gemeinsame Zeit, zahlreiche Auftritte und eine enge musikalische wie persönliche Verbindung. Kaufmann und Oliver Huntemann haben mit K.O. erstmals gemeinsam auf Drumcode veröffentlicht. Für Kaufmann ist es bereits die 3. Veröffentlichung auf dem Label, für Huntemann das Debüt. Der seit Freitag erhältliche Track verbindet beide Sounds zu treibenden Techno mit melodischen und tranceartigen Elementen. Der Berliner Fernsehturm wird am 15. August zur wohl exklusivsten Club-Location der Stadt. Unter dem Titel The Highest Dance steigt auf 203 Metern Höhe eine streng limitierte Techno-Afterparty mit nur 150 Gästen. Mit dabei sind unter anderem Westbam, Claude von Stroke, Cats and Dogs und Robert Owens. Direkt nach der Rave the Planet Parade über den Dächern Berlins.
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0: 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Diesen Samstag geht's im Weekend Club hoch hinaus zur offiziellen Offline Beats and Boats After Party. Ab 20 Uhr wird in dem ehemaligen Haus des Reisens über dem Berliner Alexanderplatz gefeiert, mit einem der spektakulärsten Ausblicke der Stadt. Euch erwartet ein starkes Line-Up mit Aka Aka Mumbutika, Matthias Tanzmann, Christy Perry, Semina Gregorio und vielen mehr. Von House bis Techno, von Rooftop Sunset bis zur Clubnacht über den Lichtern Berlins. Kein klassisches Afterparty-Event, sondern ein echtes Ziel für die ganze Nacht. Tickets gibt's online und an der Abendkasse Einlass ab 18 Jahren.
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1: Im Studio Matthias Kajales. Die Hamas hat nach eigenen Angaben ihre Regierung im Gazastreifen aufgelöst. Israel bezeichnet den Schritt als Trick und fordert weiterhin die Entwaffnung der islamistischen Organisation. Diese ist Teil des Waffenruheabkommens, das auch einen weiteren Rückzug der israelischen Armee vorsieht. Kanada vergibt den größten Rüstungsauftrag seiner Geschichte an den Kieler Marineschiffsbauer TKMS. Das Unternehmen soll 12 moderne U-Boote für die kanadische Marine bauen. Das Auftragsvolumen liegt inklusive Wartung und Betrieb bei rund 62 Milliarden Euro. Für TKMS ist es der größte U-Boot-Auftrag der Firmengeschichte. Bundeskanzler Friedrich Merz von der CDU und Verteidigungsminister Boris Pistorius von der SPD begrüßten die Entscheidung als wichtiges Signal für die transatlantische Zusammenarbeit. Die Debatte um längere Ladenöffnungszeiten am Sonntag geht weiter. Nach den geplanten längeren Öffnungszeiten für Bäckereien und Konditoreien fordern Union und FDP mehr Freiheit für den gesamten Einzelhandel. Kirchen und Sozialverbände lehnen das ab und wollen den Sonntag als gemeinsamen Ruhetag erhalten. Belgien steht im Viertelfinale der Fußball-WM. Die Roten Teufel besiegten Mitgastgeber USA in Seattle deutlich mit 4:1. Überschattet worden war die Partie von der Aufhebung der Rotsperre für US-Stürmer Follarin Balogun. Im Viertelfinale trifft Belgien nun auf Europameister Spanien.
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1: Heute bleibt der Himmel zunächst bewölkt. Es regnet bei Temperaturen von 17 bis 21 Grad. Abends gibt es erneut Regen bei Temperaturen von 18 bis 19 Grad. Nachts bilden sich vereinzelt Wolken bei Tiefstemperaturen von 11 Grad. Morgen gibt es mehr Wolken als Sonne mit Höchstwerten um die 23 Grad.

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1: Diesmal mit Osa. Osa ist ein brasilianischer DJ und Produzent, dessen Musik von afro-inspirierten Rhythmen und elektronischen Sounds geprägt ist. Seine Produktionen bewegen sich zwischen Afro-House, Melodic-House und Techno und Elektronika und verbinden brasilianische Einflüsse mit einem internationalen Club-Sound. Unterstützung erhielt er unter anderem von Acts wie Rufus du Sol, Monolink oder Vintage Culture, die seine Edits auf Festivals weltweit gespielt haben. Osa veröffentlichte bereits auf Labels wie Magnifique Music und Nothing But und gab in diesem Jahr mit der Refuge EP sein Debüt auf Monaberry. Jetzt auf PFM Ösa mit seinem Song Refuge. Der Track verbindet warme hypnotische Melodien mit treibenden Afro-House-Rhythmen und schafft eine atmosphärische Klangwelt, die gleichzeitig nach innen führt und den Dancefloor in Bewegung hält. Ein dichter, immersiver Sound, der Ruhe und Energie miteinander verbindet.
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1: Im Studio Matthias Kajales. Die Hamas hat nach eigenen Angaben ihre Regierung im Gazastreifen aufgelöst. Israel bezeichnet den Schritt als Trick und fordert weiterhin die Entwaffnung der islamistischen Organisation. Diese ist Teil des Waffenruheabkommens, das auch einen weiteren Rückzug der israelischen Armee vorsieht. Kanada vergibt den größten Rüstungsauftrag seiner Geschichte an den Kieler Marineschiffsbauer TKMS. Das Unternehmen soll 12 moderne U-Boote für die kanadische Marine bauen. Das Auftragsvolumen liegt inklusive Wartung und Betrieb bei rund 62 Milliarden Euro. Für TKMS ist es der größte U-Boot-Auftrag der Firmengeschichte. Bundeskanzler Friedrich Merz von der CDU und Verteidigungsminister Boris Pistorius von der SPD begrüßten die Entscheidung als wichtiges Signal für die transatlantische Zusammenarbeit. Die Debatte um längere Ladenöffnungszeiten am Sonntag geht weiter. Nach den geplanten längeren Öffnungszeiten für Bäckereien und Konditoreien fordern Union und FDP mehr Freiheit für den gesamten Einzelhandel. Kirchen und Sozialverbände lehnen das ab und wollen den Sonntag als gemeinsamen Ruhetag erhalten. Belgien steht im Viertelfinale der Fußball-WM. Die Roten Teufel besiegten Mitgastgeber USA in Seattle deutlich mit 4:1. Überschattet worden war die Partie von der Aufhebung der Rotsperre für US-Stürmer Follarin Balogun. Im Viertelfinale trifft Belgien nun auf Europameister Spanien.
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1: Heute bleibt der Himmel zunächst bewölkt. Es regnet bei Temperaturen von 17 bis 21 Grad. Abends gibt es erneut Regen bei Temperaturen von 18 bis 19 Grad. Nachts bilden sich vereinzelt Wolken bei Tiefstemperaturen von 11 Grad. Morgen gibt es mehr Wolken als Sonne mit Höchstwerten um die 23 Grad.

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1: Im Studio Matthias, hallo.
2: Nach fast zwei Jahrzehnten gemeinsamer Arbeit gehen die Adana Twins künftig getrennte Wege. Das Hamburger Electronic Duo hat angekündigt, sein Projekt neu auszurichten. Friso wird die Adana Twins allein weiterführen. Ben Evers startet parallel ein eigenes Soloprojekt unter seinem Namen. Seit 2006 prägen die beiden den Sound zwischen House und Techno und feierten internationale Erfolge mit Tracks wie Everyday, Strange und dem Remix von Roar. Die Nachricht teilten sie in einem gemeinsamen Statement auf Instagram mit. Darin betonen sie die lange gemeinsame Zeit, zahlreiche Auftritte und eine enge musikalische wie persönliche Verbindung. Kaufmann und Oliver Huntemann haben mit K.O. erstmals gemeinsam auf Drumcode veröffentlicht. Für Kaufmann ist es bereits die dritte Veröffentlichung auf dem Label, für Huntemann das Debüt. Der seit Freitag erhältliche Track verbindet beide Sounds zu treibenden Techno mit melodischen und tranceartigen Elementen. Der Berliner Fernsehturm wird am 15. August zur wohl exklusivsten Club-Location der Stadt. Unter dem Titel The Highest Dance steigt auf 203 Metern Höhe eine streng limitierte Techno-Afterparty mit nur 150 Gästen. Mit dabei sind unter anderem Westbam, Claude von Stroke, Cats and Dogs und Robert Owens. Direkt nach der Rave the Planet Parade über den Dächern Berlins.
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1: Im Studio Matthias Kajales. Die Hamas hat nach eigenen Angaben ihre Regierung im Gazastreifen aufgelöst. Israel bezeichnet den Schritt als Trick und fordert weiterhin die Entwaffnung der islamistischen Organisation. Diese ist Teil des Waffenruheabkommens, das auch einen weiteren Rückzug der israelischen Armee vorsieht. Kanada vergibt den größten Rüstungsauftrag seiner Geschichte an den Kieler Marineschiffsbauer TKMS. Das Unternehmen soll 12 moderne U-Boote für die kanadische Marine bauen. Das Auftragsvolumen liegt inklusive Wartung und Betrieb bei rund 62 Milliarden Euro. Für TKMS ist es der größte U-Boot-Auftrag der Firmengeschichte. Bundeskanzler Friedrich Merz von der CDU und Verteidigungsminister Boris Pistorius von der SPD begrüßten die Entscheidung als wichtiges Signal für die transatlantische Zusammenarbeit. Die Debatte um längere Ladenöffnungszeiten am Sonntag geht weiter. Nach den geplanten längeren Öffnungszeiten für Bäckereien und Konditoreien fordern Union und FDP mehr Freiheit für den gesamten Einzelhandel. Kirchen und Sozialverbände lehnen das ab und wollen den Sonntag als gemeinsamen Ruhetag erhalten. Belgien steht im Viertelfinale der Fußball-WM. Die Roten Teufel besiegten Mitgastgeber USA in Seattle deutlich mit 4:1. Überschattet worden war die Partie von der Aufhebung der Rotsperre für US-Stürmer Follorin Balogun. Im Viertelfinale trifft Belgien nun auf Europameister Spanien.
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1: Heute bleibt der Himmel zunächst bewölkt. Es regnet bei Temperaturen von 17 bis 21 Grad. Abends gibt es erneut Regen bei Temperaturen von 18 bis 19 Grad. Nachts bilden sich vereinzelt Wolken bei Tiefstemperaturen von 11 Grad. Morgen gibt es mehr Wolken als Sonne mit Höchstwerten um die 23 Grad.

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1: LV Loop. Ein Loop ist eine sich wiederholende Sequenz in der Musik, oft nur ein paar Sekunden lang. In der elektronischen Musik ist er Grundlage vieler Tracks. Mehrere Loops können übereinander gelegt, also gelayert werden. Zum Beispiel ein Beat, ein Basslauf und eine Melodie. So entsteht ein dichter, rhythmischer Klangteppich, der sich im Laufe des Stücks verändern kann. Ohne klassische Songstruktur.
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1: Im Studio Matthias Kajales. Die Hamas hat nach eigenen Angaben ihre Regierung im Gazastreifen aufgelöst. Israel bezeichnet den Schritt als Trick und fordert weiterhin die Entwaffnung der islamistischen Organisation. Diese ist Teil des Waffenruheabkommens, das auch einen weiteren Rückzug der israelischen Armee vorsieht. Kanada vergibt den größten Rüstungsauftrag seiner Geschichte an den Kieler Marineschiffsbauer TKMS. Das Unternehmen soll 12 moderne U-Boote für die kanadische Marine bauen. Das Auftragsvolumen liegt inklusive Wartung und Betrieb bei rund 62 Milliarden Euro. Für TKMS ist es der größte U-Boot-Auftrag der Firmengeschichte. Bundeskanzler Friedrich Merz von der CDU und Verteidigungsminister Boris Pistorius von der SPD begrüßten die Entscheidung als wichtiges Signal für die transatlantische Zusammenarbeit. Die Debatte um längere Ladenöffnungszeiten am Sonntag geht weiter. Nach den geplanten längeren Öffnungszeiten für Bäckereien und Konditoreien fordern Union und FDP mehr Freiheit für den gesamten Einzelhandel. Kirchen und Sozialverbände lehnen das ab und wollen den Sonntag als gemeinsamen Ruhetag erhalten. Belgien steht im Viertelfinale der Fußball-WM. Die Roten Teufel besiegten Mitgastgeber USA in Seattle deutlich mit 4:1. Überschattet worden war die Partie von der Aufhebung der Rotsperre für US-Stürmer Follorin Balogun. Im Viertelfinale trifft Belgien nun auf Europameister Spanien.
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1: Heute bleibt der Himmel zunächst bewölkt. Es regnet bei Temperaturen von 17 bis 21 Grad. Abends gibt es erneut Regen bei Temperaturen von 18 bis 19 Grad. Nachts bilden sich vereinzelt Wolken bei Tiefstemperaturen von 11 Grad. Morgen gibt es mehr Wolken als Sonne mit Höchstwerten um die 23 Grad.

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1: Diesmal mit Chinos, All Inside Me. Chinos melden sich mit ihrer aktuellen Veröffentlichung auf dem Berliner Label Bar 25 Music zurück. All Inside Me ist ein zweitrackiges Deep House Release, das durch seine warme, offene Klangästhetik überzeugt. Im Zentrum steht die Stimme der spanischen Sängerin Teresa Thomas, die den Tracks eine emotionale Tiefe verleiht, während Produzent Marcel Dadalto mit organischen Sounds und feinen Details für ein stimmiges Gesamtbild sorgt. Ergänzt wird der Titeltrack durch Simply Shy, das den Sound des Duos konsequent weiterführt. Chinos stehen seit 2018 im engen Umfeld von Bar 25 Music und verbinden in ihrer Musik Einflüsse aus Art, Pop und elektronischer Clubkultur. Mit All Inside Me unterstreichen sie erneut ihren unverwechselbaren Stil zwischen Melancholie und Leichtigkeit. All Inside Me von Chinos, erschienen auf Bar 25 Music, ist auf allen gängigen Download- und Streaming-Plattformen erhältlich.
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1: Diesmal mit Eduardo McGregor. Eduardo McGregor ist einer der international erfolgreichsten elektronischen Künstler in Mexiko. Der Produzent, Multiinstrumentalist und DJ verbindet Organic, Afro und Deep House mit Einflüssen aus Jazz und klassischer Musik. Seine Tracks erscheinen auf renommierten Labels wie All Day I Dream, Mo Black und Renaissance. Eduardo McGregor ist der erste Mexikaner auf All Day I Dream und zählt zu den wenigen KünstlerInnen, die auf allen Imprints von Lee Burridge vertreten sind. Auf Kindisch debütierte er 2021 mit Violet Memories. 2024 folgte die EP Hitchhiker, die seinen organischen und melodischen Sound konsequent weiterführt. Jetzt auf 106.8 PFM Nocturnal Animals von Eduardo McGregor und Nicolas Viana, ein Track, der mit organischer Tiefe, feiner Melodik und treibender Atmosphäre exemplarisch für Eduardo McGregors Handschrift steht.
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0: Zunächst die Schlagzeilen. Expertenkommission stellt Bericht zum Berlin-Blackout vor. Linke Gewalt eskaliert in Berliner Wohnprojekt. Patientin in Neuköllner Krankenhaus getötet. Und das Wetter, heute ist es bewölkt und regnerisch bei Maxi-Werten um die 21 Grad.
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0: Im Studio Matthias Kajanis, schönen guten Tag. Der Katastrophenschutz in Berlin muss laut Experten deutlich gestärkt werden. Nach dem mehrtägigen Stromausfall im Januar mit rund 100.000 Betroffenen sehen sie erhebliche Schwächen bei Notstrom, Kommunikation und Mobilfunk. Auslöser war ein mutmaßlicher Anschlag auf eine Stromleitung. Gefordert werden ein zentrales Krisenzentrum, bessere Koordination sowie regelmäßige Übungen mit Bevölkerung und Behörden. Ziel sei, dass kritische Infrastruktur im Ernstfall bis zu 10 Tage funktionsfähig bleibt, spätestens bis 2029. Der Senat räumt Handlungsbedarf ein und will investieren, fordert aber auch mehr Unterstützung vom Bund. Am Wochenende ist es in einem linken Wohnprojekt in Marzahn-Hellersdorf zu gewaltsamen Auseinandersetzungen zwischen pro-israelisch und pro-palästinensisch orientierten Gruppen gekommen. Vor und im Gebäude kam es zu Belagerungsszenen und Kämpfen, auch auf dem Dach. Die Polizei nahm 29 Personen vorübergehend fest. Hintergrund ist ein eskalierender Konflikt innerhalb der linken Szene über die politische Ausrichtung des Projekts und den Nahostkonflikt. Jane Berndt von der Berliner Polizei sagte gegenüber dem RBB:
2: Eine der beiden Gruppen sei wohl pro-israelisch gewesen, laut Zeugenaussagen. Die andere, die hinzukam und sich wohl mobilisiert hat, sei wohl pro-palästinensisch gewesen. Die pro-israelische habe sich wohl in diesem Objekt verbarrikadiert, weil sie eben nicht wollte, dass die pro-palästinensische Gruppe da hinein wollte. Sie waren vermummt und sie hatten Holzlatten bei sich getragen und andere Gegenstände, um irgendwie in das Objekt zu gelangen.
0: In einem Krankenhaus in Neukölln ist ein Patient umgebracht worden. Er sei tödlich mit einem scharfen Gegenstand verletzt worden, teilte die Polizei mit. Hintergrund soll demnach eine Auseinandersetzung mit einem anderen Patienten gewesen sein. Eine Mordkommission hat die Ermittlungen übernommen. Die S-Bahn Berlin hat am frühen Montagmorgen mit der Reparatur eines Signals an der Station Bellevue begonnen. Dadurch kommt es auf der Berliner S-Bahn zu Verspätungen auf allen dort verkehrenden Linien. S3, S5, S7, S75 und S9. Die S3 fährt zwischen Warschauer Straße und Charlottenburg nur im 2-Minuten-Takt. Nachts gibt es auf der S7 zwischen Wannsee und Potsdam Hauptbahnhof Ersatzverkehr. Soweit das Neueste aus unserer Stadt, das Wichtigste aus Deutschland, Europa und der Welt wieder im nächsten Pure FM News Update in einer halben Stunde.
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0: Heute bleibt der Himmel zunächst bewölkt. Es regnet bei Temperaturen von 17 bis 21 Grad. Abends gibt es erneut Regen bei Temperaturen von 18 bis 19 Grad. Nachts bilden sich vereinzelt Wolken bei Tiefstemperaturen von 11 Grad. Morgen gibt es mehr Wolken als Sonne mit Höchstwerten um die 23 Grad.
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1: Im Studio Matthias Kajales. Die Hamas hat nach eigenen Angaben ihre Regierung im Gazastreifen aufgelöst. Israel bezeichnet den Schritt als Trick und fordert weiterhin die Entwaffnung der islamistischen Organisation. Diese ist Teil des Waffenruheabkommens, das auch einen weiteren Rückzug der israelischen Armee vorsieht. Kanada vergibt den größten Rüstungsauftrag seiner Geschichte an den Kieler Marineschiffsbauer TKMS. Das Unternehmen soll 12 moderne U-Boote für die kanadische Marine bauen. Das Auftragsvolumen liegt inklusive Wartung und Betrieb bei rund 62 Milliarden Euro. Für TKMS ist es der größte U-Boot-Auftrag der Firmengeschichte. Bundeskanzler Friedrich Merz von der CDU und Verteidigungsminister Boris Pistorius von der SPD begrüßten die Entscheidung als wichtiges Signal für die transatlantische Zusammenarbeit. Die Debatte um längere Ladenöffnungszeiten am Sonntag geht weiter. Nach den geplanten längeren Öffnungszeiten für Bäckereien und Konditoreien fordern Union und FDP mehr Freiheit für den gesamten Einzelhandel. Kirchen und Sozialverbände lehnen das ab und wollen den Sonntag als gemeinsamen Ruhetag erhalten. Belgien steht im Viertelfinale der Fußball-WM. Die Roten Teufel besiegten Mitgastgeber USA in Seattle deutlich mit 4:1. Überschattet worden war die Partie von der Aufhebung der Rotsperre für US-Stürmer Follarin Balogun. Im Viertelfinale trifft Belgien nun auf Europameister Spanien.
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1: Heute bleibt der Himmel zunächst bewölkt. Es regnet bei Temperaturen von 17 bis 21 Grad. Abends gibt es erneut Regen bei Temperaturen von 18 bis 19 Grad. Nachts bilden sich vereinzelt Wolken bei Tiefstemperaturen von 11 Grad. Morgen gibt es mehr Wolken als Sonne mit Höchstwerten um die 23 Grad.

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1: Diesmal The Gardens of Babylon. The Gardens of Babylon ist ein globales Bewegungsspektrum, das elektronische Musik mit Spiritualität und visuellen Ritualen verbindet. Urbane Spielorte wie der Berliner Sage Beach werden zu Klanggärten, in denen Musik, Atemarbeit, Klangheilung, Märkte und performative Sessions wie in einem Traum zusammenfließen. Acts wie Agilu, Halblichtknüller, Mona Pirsat oder Oceanus Orientalis stehen beispielhaft für den organischen tanzbaren Spirit. Wer eintaucht, lässt den Alltag hinter sich und wird Teil einer Community, die sich über Beats und Rituale als Familie versteht.
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1: Diesmal mit Feek. Feek steht für Future Eternal Companion und beschreibt damit die zeitlose Kraft von Musik. Der Künstler stammt aus Ciudad Juárez in Mexiko und ist dort fest in der elektronischen Musikszene verankert. Er spielte bereits im Hardpop, einem der wichtigsten Clubs des Landes. Seit 2012 veröffentlicht er kontinuierlich eigene Produktionen. Seine Single Evil Touch brachte ihm internationale Aufmerksamkeit und ebnete den Weg für Releases auf Labels wie Renaissance Music, Mood Music oder Urge to Dance, sowie aus seinem eigenen Label Anathema Records. Mit Showcases in Städten wie Amsterdam und Mexiko-Stadt baut Feek seine internationale Präsenz weiter aus. Jetzt auf PureFM, Feek, Here to Flow, überzeugt mit einem treibenden Groove, klaren Melodielinien und einer atmosphärischen Tiefe.
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Heute bleibt der Himmel zunächst bewölkt. Es regnet bei Temperaturen von 17 bis 21 Grad. Abends gibt es erneut Regen bei Temperaturen von 18 bis 19 Grad. Nachts bilden sich vereinzelt Wolken bei Tiefstemperaturen von 11 Grad. Morgen gibt es mehr Wolken als Sonne mit Höchstwerten um die 23 Grad.

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106.8 Pure FM Sounds of Kemet, die Labelshow aus Brooklyn. Kemet, die antike Bezeichnung Ägyptens, steht für eine Kultur, in der Klang und Frequenzen eine besondere, fast mystische Bedeutung.

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1: Im Studio Matthias Kajales. Die Hamas hat nach eigenen Angaben ihre Regierung im Gazastreifen aufgelöst. Israel bezeichnet den Schritt als Trick und fordert weiterhin die Entwaffnung der islamistischen Organisation. Diese ist Teil des Waffenruheabkommens, das auch einen weiteren Rückzug der israelischen Armee vorsieht. Kanada vergibt den größten Rüstungsauftrag seiner Geschichte an den Kieler Marineschiffsbauer TKMS. Das Unternehmen soll 12 moderne U-Boote für die kanadische Marine bauen. Das Auftragsvolumen liegt inklusive Wartung und Betrieb bei rund 62 Milliarden Euro. Für TKMS ist es der größte U-Boot-Auftrag der Firmengeschichte. Bundeskanzler Friedrich Merz von der CDU und Verteidigungsminister Boris Pistorius von der SPD begrüßten die Entscheidung als wichtiges Signal für die transatlantische Zusammenarbeit. Die Debatte um längere Ladenöffnungszeiten am Sonntag geht weiter. Nach den geplanten längeren Öffnungszeiten für Bäckereien und Konditoreien fordern Union und FDP mehr Freiheit für den gesamten Einzelhandel. Kirchen und Sozialverbände lehnen das ab und wollen den Sonntag als gemeinsamen Ruhetag erhalten. Belgien steht im Viertelfinale der Fußball-WM. Die Roten Teufel besiegten Mitgastgeber USA in Seattle deutlich mit 4:1. Überschattet worden war die Partie von der Aufhebung der Rotsperre für US-Stürmer Follarin Balogun. Im Viertelfinale trifft Belgien nun auf Europameister Spanien.
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1: Heute bleibt der Himmel zunächst bewölkt. Es regnet bei Temperaturen von 17 bis 21 Grad. Abends gibt es erneut Regen bei Temperaturen von 18 bis 19 Grad. Nachts bilden sich vereinzelt Wolken bei Tiefstemperaturen von 11 Grad. Morgen gibt es mehr Wolken als Sonne mit Höchstwerten um die 23 Grad.

0: diesmal.
1: Baby Bassline. Die Bassline ist ein zentrales Element elektronischer Musik. Sie bildet das klangliche Fundament eines Tracks und sorgt für tiefe Groove und Energie. In Genres wie Techno, House oder Drum and Bass ist die Bassline oft repetitiv und rhythmisch prägnant. Sie wird meist mit Synthesizern oder digitalen Instrumenten erzeugt und kann melodisch oder rein funktional sein. Eine gut produzierte Bassline entscheidet maßgeblich darüber, wie druckvoll ein Track im Club klingt und ob er auf der Tanzfläche wirkt.
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2: Zerb and Rita Ora, If It's Not Love.

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1: Heute bleibt der Himmel zunächst bewölkt. Es regnet bei Temperaturen von 17 bis 21 Grad. Abends gibt es erneut Regen bei Temperaturen von 18 bis 19 Grad. Nachts bilden sich vereinzelt Wolken bei Tiefstemperaturen von 11 Grad. Morgen gibt es mehr Wolken als Sonne mit Höchstwerten um die 3.

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1: Im Studio Matthias, hallo.
2: Nach fast 2 Jahrzehnten gemeinsamer Arbeit gehen die Adana Twins künftig getrennte Wege. Das Hamburger Electronic Duo hat angekündigt, sein Projekt neu auszurichten. Friso wird die Adana Twins allein weiterführen. Ben Evers startet parallel ein eigenes Soloprojekt unter seinem Namen. Seit 2006 prägen die beiden den Sound zwischen House und Techno und feierten internationale Erfolge mit Tracks wie Everyday, Strange und dem Remix von Roar. Die Nachricht halten sie in einem gemeinsamen Statement auf Instagram mit. Darin betonen sie die lange gemeinsame Zeit, zahlreiche Auftritte und eine enge musikalische wie persönliche Verbindung. Kaufmann und Oliver Huntemann haben mit K.O. erstmals gemeinsam auf Drumcode veröffentlicht. Für Kaufmann ist es bereits die 3. Veröffentlichung auf dem Label, für Huntemann das Debüt. Der seit Freitag erhältliche Track verbindet beide Sounds zu treibenden Techno mit melodischen und tranceartigen Elementen. Der Berliner Fernsehturm wird am 15. August zur wohl exklusivsten Club-Location der Stadt. Unter dem Titel The Highest Dance steigt auf 203 Metern Höhe eine streng limitierte Techno-Afterparty mit nur 150 Gästen. Mit dabei sind unter anderem Westbam, Claude von Stroke, Cats and Dogs und Robert und Robert Owens. Direkt nach der Rave the Planet Parade über den Dächern Berlins.
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1: Im Studio Matthias Kajales. Die Hamas hat nach eigenen Angaben ihre Regierung im Gazastreifen aufgelöst. Israel bezeichnet den Schritt als Trick und fordert weiterhin die Entwaffnung der islamistischen Organisation. Diese ist Teil des Waffenruheabkommens, das auch einen weiteren Rückzug der israelischen Armee vorsieht. Kanada vergibt den größten Rüstungsauftrag seiner Geschichte an den Kieler Marineschiffsbauer TKMS.

0: Das Unternehmen soll 12 moderne U-Boote für die kanadische Marine bauen. Das Auftragsvolumen liegt inklusive Wartung und Betrieb bei rund 62 Milliarden Euro. Für TKMS ist es der größte U-Boot-Auftrag der Firmengeschichte. Bundeskanzler Friedrich Merz von der CDU und Verteidigungsminister Boris Pistorius von der SPD begrüßten die Entscheidung als wichtiges Signal für die transatlantische Zusammenarbeit. Die Debatte um längere Ladenöffnungszeiten am Sonntag geht weiter. Nach den geplanten längeren Öffnungszeiten für Bäckereien und Konditoreien fordern Union und FDP mehr Freiheit für den gesamten Einzelhandel. Kirchen und Sozialverbände lehnen das ab und wollen den Sonntag als gemeinsamen Ruhetag erhalten. Belgien steht im Viertelfinale der Fußball-WM. Die Roten Teufel besiegten Mitgastgeber USA in Seattle deutlich mit 4:1. Überschattet worden war die Partie von der Aufhebung der Rotsperre für US-Stürmer Follarin Balogun. Im Viertelfinale trifft Belgien nun auf Europameister Spanien.
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0: Heute bleibt der Himmel zunächst bewölkt. Es regnet bei Temperaturen von 17 bis 21 Grad. Abends gibt es erneut Regen bei Temperaturen von 18 bis 19 Grad. Nachts bilden sich vereinzelt Wolken bei Tiefstemperaturen von 11 Grad. Morgen gibt es mehr Wolken als Sonne mit Höchstwerten um die 23 Grad.

0: Der Hamburger Bahnhof feiert auch diesen Donnerstag wieder die elektronische Musikkultur Berlins mit einem DJ-Open-Air im Museumsgarten. Der in Honduras geborene und in Paris lebende Komponist und Produzent Lojack bewegt sich an den Schnittstellen von Musik, Film und Performance. Die französisch-amerikanische DJ und Produzentin Sophie verbindet experimentellen Ambient mit Post-Club-Sounds und genreübergreifenden Einflüssen. Der Eintritt ist wie immer frei. Los geht's am Hamburger Bahnhof diesen Donnerstag um 19 Uhr.
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1: Heute bleibt der Himmel zunächst bewölkt. Es regnet bei Temperaturen von 17 bis 21 Grad. Abends gibt es erneut Regen bei Temperaturen von 18 bis 19 Grad. Nachts bilden sich vereinzelt Wolken bei Tiefstemperaturen von 11 Grad. Morgen gibt es mehr Wolken als Sonne mit Höchstwerten um die 23 Grad.

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1: Diesmal mit Marshall Jefferson, Move Your Body. 1986 veröffentlichte der amerikanische Musiker Marshall Jefferson seinen Track Move Your Body auf Trax Records. Die Vocals steuerte sein Freund Curtis McLean bei. Zuvor hatte Jefferson bereits mehrere Titel unter Pseudonymen wie Virgo veröffentlicht. Anfangs stießen Move Your Body sowohl bei KollegInnen als auch beim Labelchef Larry Sherman auf Skepsis. Doch in den Clubs der Chicagoer Szene entwickelte sich der Song schnell zu einem Hit. Berühmt ist der Track für seinen markanten Piano-Akkord, eines der ersten House-Musikelemente mit Klavier und seine mitreißenden tanzbaren Rhythmen. Marshall Jefferson gilt als einer der Pioniere des Chicagoer House und wird oft als Vater des House-Pianos bezeichnet. Er produzierte nicht nur eigene Hits, sondern prägte durch Remixes und Kollaborationen das Werk von KünstlerInnen wie Ten City, Jamie Principle und Byron Stingley. Jefferson ist auch Mitbegründer des Labels Magnetic North, über das er zahlreichen Nachwuchstalenten den Einstieg in die House-Szene ermöglichte. Move Your Body bleibt sein bekanntester Track und ein Meilenstein, der die Richtung der House-Musik weltweit beeinflusste. Jetzt auf PureFM, Marshall Jefferson, Move Your Body.
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1: Im Studio Matthias Kajales. Die Hamas hat nach eigenen Angaben ihre Regierung im Gazastreifen aufgelöst. Israel bezeichnet den Schritt als Trick und fordert weiterhin die Entwaffnung der islamistischen Organisation. Diese ist Teil des Waffenruheabkommens, das auch einen weiteren Rückzug der israelischen Armee vorsieht. Kanada vergibt den größten Rüstungsauftrag seiner Geschichte an den Kieler Marineschiffsbauer TKMS. Das Unternehmen soll 12 moderne U-Boote für die kanadische Marine bauen. Das Auftragsvolumen liegt inklusive Wartung und Betrieb bei rund 62 Milliarden Euro. Für TKMS ist es der größte U-Boot-Auftrag der Firmengeschichte. Bundeskanzler Friedrich Merz von der CDU und Verteidigungsminister Boris Pistorius von der SPD begrüßten die Entscheidung als wichtiges Signal für die transatlantische Zusammenarbeit. Die Debatte um längere Ladenöffnungszeiten am Sonntag geht weiter. Nach den geplanten längeren Öffnungszeiten für Bäckereien und Konditoreien fordern Union und FDP mehr Freiheit für den gesamten Einzelhandel. Kirchen und Sozialverbände lehnen das ab und wollen den Sonntag als gemeinsamen Ruhetag erhalten.

0: Belgien steht im Viertelfinale der Fußball-WM. Die Roten Teufel besiegten Mitgastgeber USA in Seattle deutlich mit 4:1. Überschattet worden war die Partie von der Aufhebung der Rotsperre für US-Stürmer Follarin Balogun. Im Viertelfinale trifft Belgien nun auf Europameister Spanien.
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0: Heute bleibt der Himmel zunächst bewölkt. Es regnet bei Temperaturen von 17 bis 21 Grad. Abends gibt es erneut Regen bei Temperaturen von 18 bis 19 Grad. Nachts bilden sich vereinzelt Wolken bei Tiefstemperaturen von 11 Grad. Morgen gibt es mehr Wolken als Sonne mit Höchstwerten um die 23 Grad.

0: Punkt 8 hier. Diesmal.
1: LV Loop. Ein Loop ist eine sich wiederholende Sequenz in der Musik, oft nur ein paar Sekunden lang. In der elektronischen Musik ist er Grundlage vieler Tracks. Mehrere Loops können übereinander gelegt, also gelayert werden. Zum Beispiel ein Beat, ein Basslauf und eine Melodie. So entsteht ein dichter, rhythmischer Klangteppich, der sich im Laufe des Stücks verändern kann. Ohne klassische Songstruktur.
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2: Claptone featuring Crystal Fighters. Turn up the love.

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1: Diesmal mit Andy Bros. Der italienische DJ Andy Bros mit bürgerlichem Namen Antimo Agenziano ist seit den frühen 2000er Jahren in der elektronischen Musikszene aktiv. Über die Jahre hat er einen Stil entwickelt, der sich zwischen Indie-Dance, Afro-House, Deep-House sowie Melodic-House und Techno bewegt. Seine Sets verbinden treibende Grooves mit melodischen Elementen und Einflüssen aus Jazz, Soul und Funk. Veröffentlichungen erschienen unter anderem auf Labels wie Dynamic, Overdrive Music und Isolate, einem international ausgerichteten Label für melodischen House und Techno. 2024 gab Andy Bros dort sein Debüt mit der EP My Heart, Your Soul, Peace. Damit gehört er zu den KünstlerInnen, die den aktuellen Sound der melodischen Clubszene mitprägen. Jetzt auf PFM Andy Bros Feed Photographs mit This Great Nothing. Ein atmosphärischer Track mit bewegenden Vocals und ausdrucksstarken Pianomelodien. Die Kombination aus emotionalem Songwriting und melodischem House-Sound sorgt für eine eindringliche, tiefgehende Stimmung auf dem Dancefloor.
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Heute bleibt der Himmel zunächst bewölkt. Es regnet bei Temperaturen von 17 bis 21 Grad. Abends gibt es erneut Regen bei Temperaturen von 18 bis 19 Grad. Nachts bilden sich vereinzelt Wolken bei Tiefstemperaturen von 11 Grad. Morgen gibt es mehr Wolken als Sonne mit Höchstwerten um die 23 Grad.

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1: Im Studio Matthias Kajales. Die Hamas hat nach eigenen Angaben ihre Regierung im Gazastreifen aufgelöst. Israel bezeichnet den Schritt als Trick und fordert weiterhin die Entwaffnung der islamistischen Organisation. Diese ist Teil des Waffenruheabkommens, das auch einen weiteren Rückzug der israelischen Armee vorsieht. Kanada vergibt den größten Rüstungsauftrag seiner Geschichte an den Kieler Marineschiffsbauer TKMS. Das Unternehmen soll 12 moderne U-Boote für die kanadische Marine bauen. Das Auftragsvolumen liegt inklusive Wartung und Betrieb bei rund 62 Milliarden Euro. Für TKMS ist es der größte U-Boot-Auftrag der Firmengeschichte. Bundeskanzler Friedrich Merz von der CDU und Verteidigungsminister Boris Pistorius von der SPD begrüßten die Entscheidung als wichtiges Signal für die transatlantische Zusammenarbeit. Die Debatte um längere Ladenöffnungszeiten am Sonntag geht weiter. Nach den geplanten längeren Öffnungszeiten für Bäckereien und Konditoreien fordern Union und FDP mehr Freiheit für den gesamten Einzelhandel. Kirchen und Sozialverbände lehnen das ab und wollen den Sonntag als gemeinsamen Ruhetag erhalten. Belgien steht im Viertelfinale der Fußball-WM. Die Roten Teufel besiegten Mitgastgeber USA in Seattle deutlich mit 4:1. Überschattet worden war die Partie von der Aufhebung der Rotsperre für US-Stürmer Follarin Balogun. Im Viertelfinale trifft Belgien nun auf Europameister Spanien.
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1: Heute bleibt der Himmel zunächst bewölkt. Es regnet bei Temperaturen von 17 bis 21 Grad. Abends gibt es erneut Regen bei Temperaturen von 18 bis 19 Grad. Nachts bilden sich vereinzelt Wolken bei Tiefstemperaturen von 11 Grad. Morgen gibt es mehr Wolken als Sonne mit Höchstwerten um die 23 Grad.
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